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rief dem Hauptmann und fragete ihn, ob er längst gestorben wäre. 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

0: willst.
1: Und er kam zu seinen Jüngern und fand sie schlafend und sprach zu Petrus:
0: Könnet ihr denn nicht eine Stunde mit mir wachen? Wachet und betet, dass ihr nicht in Anfechtung fallet. Der Geist ist willig,

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0: Welche ich küssen werde, er ist's, den greifet. Und alsobald trat er zu Jesu und sprach:
1: Gegrüßet seist du, Rabbi,

0: und zog sein Schwert aus und schlug des hohen Priesters Knecht und hieb ihm ein Ohr ab. Da sprach Jesus zu ihm:
1: Stecke dein Schwert an seinen Ort, denn wer das Schwert nimmt, die soll durchs Schwert umkommen. 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

führten ihn zu dem hohen Priester Kaiphas, dahin die Schriftgelehrten und Ältesten sich versammelt hatten. Petrus aber

auf dass er sehe, wo es hinaus wollte. 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

ist derselbe Acker genennet, der Blutacker, bis auf den heutigen Tag. Da ist erfüllt, das gesagt ist durch den Propheten Jeremias, da er spricht. Sie haben genommen 30 Silber,

zu der Zeit einen Gefangenen, einen sonderlichen vor allem, der hieß Barabbas. Und da sie versammelt war,

einen Purpurmantel an und flochten eine Dornenkrone und setzten sie auf sein Haupt und ein Rohr in seine rechte Hand und beugeten die Knie vor

Golgatha, das ist verdeutscht, Schädelstädt. Gaben sie ihm Essig zu trinken, mit Gallen verdeutscht.

Und sie saßen allda und hüteten sein. 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

etliche aber, die da stunden, da sie das hörten, sprachen sie: Und bald lief einer unter ihnen, nahm einen Schwamm und füllte ihn mit Essig

0: redest du nicht mit mir? Weißest du nicht, dass ich Macht habe, dich zu kreuzigen und Macht habe, dich loszugeben?
1: Jesus antwortete,
2: du hättest keine

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Priester und die Ältesten des Volks einen Rat über Jesum, dass sie ihn töteten und bunden ihn, führeten ihn hin und

das Fest aber hatte der Landpflege Gewohnheit, dem Volk einen Gefangenen loszugeben, welchen sie wollten. Er hatte aber zu der Zeit einen

0: Welchen wollet ihr, dass ich euch losgebe? Barabbam oder Jesum, von dem gesaget wird, er sei Christus?
1: Denn er wusste wohl, dass sie ihn aus Neid überantwortet hatten. Und da er auf

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